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1: Aber ich finde, uns wird im Moment, zumindest hier in Deutschland, systematisch auch Lebenslust genommen. Und zwar, wir wachen alle auf und haben die Schultern schon zusammengezogen. Es gibt immer wieder neue Probleme, neue Hysterie, neue Panik. Und es ist halt unheimlich schwer, da an dieser Lebenslust so teilzunehmen und sich um Libido zu kümmern, wenn... Aber, ja, das ist aber eine Kernfrage, Boris. Wird uns genommen oder lassen wir sie uns nehmen?
2: Korrekt.
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1: Wie viele Nachrichten braucht der Mensch nach dieser Runde? Was denkst du?
2: Bin ich zu einer Antwort gekommen? Vermutlich erstmal sehr viel weniger, als wir konsumieren, würde ich sagen. Und wenn, dann sollten sie qualitativ hochwertiger sein. Und vielleicht sollten wir alle wieder mehr lesen. Meinetwegen auch einfach Literatur. Weil ich glaube, das ist tatsächlich das, was unserer Gesellschaft gerade abgeht. Und vielleicht probieren wir das durch sehr viel kurzlebige Nachrichten zu kompensieren. Und ich glaube, der Trend sollte eher wieder zum Buch gehen.
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1: Ich sag meine Meinung und es ist mir auch ganz, ganz wichtig, dass die betreffenden Personen, um die es geht, das auch wissen. Also ich mache das nicht namenlos, sondern jeder weiß, wer, oder es gibt ein paar Leute, die meine Sachen lesen, die natürlich auch wissen, wer ich bin. Und so gesehen ist das nicht anonym, sondern ganz klar und offiziell. Und ich mache da so, egal von was es ist, ob es nun Unterhaltung ist, wo ich natürlich auch mal Scherze mache. Und das Witzige ist, dass die Sachen, die ich schreibe jetzt im politischen Bereich, ne, die schreibe ich natürlich so, dass sie die nicht sperren können. Also ich sage einfach dazu, es ist meine Meinung. Und wenn ich sage, Sie sind ein Idiot, dann ist es eine Beleidigung. Wenn ich sage, meiner Meinung nach sind Sie ein Idiot, ist es meine Meinung. Aber es ist keine Beleidigung, keine Tatsachenverstellung. Also mit kleinen Sachen kann man das Ganze umgehen.
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0: 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Nach dem Lügenfritz-Strafbefehl hat die verantwortliche, von der Politik weisungsgebundene Staatsanwaltschaft Heilbronn ihr Vorgehen wegen eines Facebook-Kommentars nochmals gerechtfertigt. Ob Bezeichnungen wie Lügenfritz oder Pinocchio für den Bundeskanzler einen Tatsachenkern haben, ist dabei für die Staatsanwaltschaft unerheblich. Die Behörde prüfe nach eigener Aussage nicht den Wahrheitsgehalt, sondern eine etwaige Strafbarkeit ausschließlich anhand des Gesetzestextes und der Kommentierungen hierzu. Wie viele Verfahren wegen Äußerungen über den aktuellen Kanzler Merz geführt und Strafbefehle ausgestellt wurden, wollte die Staatsanwaltschaft nicht preisgeben. Lügenfritz oder Pinocchio sollte man derzeit also nicht mit Merz in Verbindung bringen. Namhafte Rechtsanwälte sehen das zwar anders, aber ein anderes Urteil zu Merz und Lügenfritz oder Pinocchio liegt derzeit noch nicht vor. Nach dem Debakel um den Sitz im UN-Sicherheitsrat geraten die hohen Beiträge an die UN in die Kritik. Die Zeitung Junge Freiheit hat die tatsächlichen Zahlen recherchiert. Deutschland überweist das 30-fache seines Pflichtbeitrages, nämlich 5,1 Milliarden Euro. Größter Brocken dieser freiwilligen Leistungen ist dabei mit 1,2 Milliarden Euro das Welternährungsprogramm der UN, bei dem immer wieder Gelder in umstrittene Kanäle fließen und nicht dem eigentlichen Zweck dienen. Danach folgt die UNICEF. Der deutsche Kernbeitrag liegt hier zwar nur bei rund 70 Millionen Euro. Doch die Bundesregierung finanziert mit weiteren 439 Millionen diverse Programme extra. Großbritanniens Energieminister Ed Miliband will trotz Gegenwind gegen das Netto-Null-Ziel strenge neue Klimaziele durchsetzen. Familien werden ihren Konsum von Fleisch und Milchprodukten einschränken müssen, um die strengen neuen Klimaziele zu erfüllen. Denn der Energieminister hat sich auf ein rechtsverbindliches Ziel verpflichtet, die CO2-Emissionen des Vereinigten Königreichs bis zum Jahr 2040 um 87% zu senken. Kurios ist auch, dass das zuständige Gremium darauf hinwies, dass die Bevölkerung ihren Konsum von Fleisch und Milchprodukten reduzieren müsse, aber dass Flugreisen weiterhin in einem Umfang möglich sein würden, der annähernd dem heutigen Niveau entspricht. Die Familie des in Großbritannien verurteilten Mörders Vikram Digwa hat nach dessen Verurteilung zu lebenslanger Haft mit 21 Jahren Mindeststrafe eine Erklärung veröffentlicht, die landesweite Empörung ausgelöst hat. Statt uneingeschränktes Mitgefühl auszudrücken, forderten sie jetzt Privatsphäre für sich selbst. Kritiker werfen der Familie vor, gefühllos und uneinsichtig zu sein. Digwa hatte Henry Novak mehrmals mit einem Messer in Beine, Gesicht und Brust gestochen. Statt Hilfe zu rufen, filmte er ihn, übergab die Tatwaffe seiner Mutter und log die Polizei an. Die Polizei nahm daraufhin den blutenden und sterbenden Henry fest und legte ihm Handschellen an. Er starb daraufhin Minuten später am Boden liegend. 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

0: Schmidt.
1: Ja, und es wird offenbar nicht besser. Ich habe ja mit Klaus Rüdiger May im Vorgespräch genau über das Thema auch geredet. Und er sieht sehr schwarz. Also er sagt natürlich, ob jetzt die Grünen an die Regierungsmacht kommen, da so sieht es nicht aus, oder Herr Merz oder die SPD. Es ist erstmal zum Scheitern verurteilt.
2: Ja, aber kein Untergang, das möchte ich ganz deutlich sagen. Das Scheitern bedeutet Staatsbankrott. Ein Staatsbankrott ist eine Vokabel, vor der wir keine Angst haben brauchen. Diejenigen, die Angst davor haben müssen vor dem Staatsbankrott, sind die Gläubiger, die die Kredite an die Staaten vergeben haben. Das ist BlackRock, das sind Vanguard und so weiter. Je eher der Staatsbankrott kommt, desto eher ist es so, dass wir wieder in eine Gesundung kommen können.
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1: Dass wir eben genau das wertschätzen, was ist uns wichtig, wozu dient das? Also mehr Bewusstsein reinbringen, alles, was wir machen. Also es geht nicht darum, was wir machen, sondern wie wir es machen, mit wie viel Bewusstheit und eben auch gerade den Selbstwert. Wie viele Leute denken, sie sind nicht gut genug. Und wir denken, das sind diese ganzen unhinterfragten Glaubenssätze, die uns beschäftigen und die dann das Geld mit belasten. Und wenn wir da aber eine neue Einstellung dazu haben und das etwas Tolles, ein Mittel zur Freiheit, wir können damit Projekte unterstützen, die wir toll finden, dann haben wir eine ganz andere Motivation, Geld zu verdienen, als wenn es jetzt nur ist, um irgendwie zu überleben, um wieder unten zu kommen.
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1: Alle mitdenkenden Menschen wissen das. Aber wenn ich nun wahrnehme, dass nicht nur eine Frau Strack-Zimmermann von der FDP oder Herr Kiesewetter von der CDU einen Krieg gegen Russland mit einer Ausweitung von militärischen Angriffen auf Moskau regelrecht fordern, sondern jetzt auch Friedrich Merz als Chef der CDU dem Kreml ein Ultimatum stellen will, um dann bei einer nicht angemessenen Reaktion Moskaus den Weg zu bereiten, auch mit deutschen Langstreckenraketen im Ernstfall Moskau zu bombardieren. Dann wird mir übel. Darum geht es nämlich jetzt.
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0: 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Die großen Pharmakonzerne Eli Lilly und Boehringer Ingelheim reduzieren ihre Investitionen in Deutschland. Der hiesige Markt gilt den Unternehmen nicht mehr als attraktiv genug. So gehen der Bundesrepublik nicht nur Milliarden Euro und viele Arbeitsplätze verloren. Auch die Versorgungssicherheit mit Arzneimitteln steht auf dem Spiel. Die beiden Pharmaunternehmen sind mit ihrer Einschätzung keine Ausnahme, sondern repräsentieren einen größeren strukturellen Trend. Jörg Wieczorek, der Vorstandsvorsitzende von Pharma Deutschland, mit über 400 Mitgliedern der größte Verband der hiesigen pharmazeutischen Industrie, zeigt sich deshalb sehr besorgt. Der Rückzug von Lilly und Boehringer Ingelheim ist ein starkes Warnsignal und ein Richtungsweiser für die Wirtschaftspolitik dieser Bundesregierung. Unternehmen, die ohne Subventionen Milliarden in Deutschland investieren wollten, ziehen diese Entscheidung zurück, meint der Verbandsvertreter. Deutschland hat im Jahr 2025 eine Rekordzahl von Einbürgerungen verzeichnet. 332.500 Personen erhielten die deutsche Staatsangehörigkeit, ein Anstieg von 14% gegenüber 2024. Bereits das fünfte Jahr in Folge stellen syrische Flüchtlinge die größte Gruppe unter den Neueingebürgerten in Deutschland dar. Nach dem Lügenfritz-Strafbefehl hat die verantwortliche, von der Politik weisungsgebundene Staatsanwaltschaft Heilbronn ihr Vorgehen wegen eines Facebook-Kommentars nochmals gerechtfertigt. Ob Bezeichnungen wie Lügenfritz oder Pinocchio für den Bundeskanzler einen Tatsachenkern haben, ist dabei für die Staatsanwaltschaft unerheblich. Die Behörde prüfe nach eigener Aussage nicht den Wahrheitsgehalt, sondern eine etwaige Strafbarkeit ausschließlich anhand des Gesetzestextes und der Kommentierungen hierzu. Wie viele Verfahren wegen Äußerungen über den aktuellen Kanzler Merz geführt und Strafbefehle ausgestellt wurden, wollte die Staatsanwaltschaft nicht preisgeben. Lügenfritz oder Pinocchio sollte man derzeit also nicht mit Merz in Verbindung bringen. Namhafte Rechtsanwälte sehen das zwar anders, aber ein anderes Urteil zu Merz und Lügenfritz oder Pinocchio liegt derzeit noch nicht vor. Nach dem Debakel um den Sitz im UN-Sicherheitsrat geraten die hohen Beiträge an die UN in die Kritik. Die Zeitung Junge Freiheit hat die tatsächlichen Zahlen recherchiert. Deutschland überweist das 30-fache seines Pflichtbeitrages, nämlich 5,1 Milliarden Euro. Größter Brocken dieser freiwilligen Leistungen ist dabei mit 1,2 Milliarden Euro das Welternährungsprogramm der UN, bei dem immer wieder Gelder in umstrittene Kanäle fließen und nicht dem eigentlichen Zweck dienen. Danach folgt die UNICEF. Der deutsche Kernbeitrag liegt hier zwar nur bei rund 70 Millionen Euro. Doch die Bundesregierung finanziert mit weiteren 439 Millionen diverse Programme extra. 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
1: Schlussendlich habe ich nur gefunden, dass Verschwörungsmystiker internationalen Pandemievertrag nur in den Dreck ziehen, ohne Grundlage. Und ich habe haufenweise Faktenchecks gefunden, diverser Seiten, auch von der Bundesregierung, wo überall mit Vehemenz versichert wurde, dass der Pandemievertrag niemals und in keinem Land Grund- oder Menschenrecht einschränken würde. Und das ist nur eben, damit die Erfahrungen aus der Corona-Zeit, dass die eben nicht wieder so schlecht laufen und dass in Zukunft alles viel unkomplizierter läuft. Also wenn ich mich als unbescholtener Bürger versuche, im Internet erstmalig zu diesem Pandemievertrag aufzuklären, aber das muss man wissen. Ja. Wenn ich davon keine Ahnung habe und ich gehe zum ersten Mal ins Internet, na, was haben die denn gegen den Pandemievertrag? Dann suche ich und finde nur, dass doch alles bestens ist. Ich weiß, dass damit nicht alles bestens ist. Mhm. Aber man findet nichts.
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1: Ich glaube, was viele Menschen verstanden haben, ist, wenn sie gute Nahrung zu sich nehmen, dann hat man auch einen gesunden Körper. Was viele vielleicht noch nicht so präsent haben, ist, das Gleiche gilt für den Geist. Also füttere ich den Geist mit guten Informationen, dann habe ich, sagen wir mal, ein relativ ruhiges Gedankenspiel, auch keine Ängste.
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1: Es gibt zum Beispiel Studien, wie viel die einzelnen Länder zur Klimaerwärmung beigetragen haben. Ich habe es speziell am Beispiel der Schweiz natürlich herausgesucht. Das sind weniger als 0,002 Grad, also 0,002 Grad, sogar noch weniger, die die Schweiz beigetragen hat, laut einer Studie aus England von Leuten, die den Klimawandel ganz schlimm finden. Deshalb ist sie eben sehr glaubwürdig für meine Zwecke. Also weniger als 0,002 Grad in der ganzen Industriegeschichte von 1850 bis 2021 hat die Schweiz zur Erderwärmung beigetragen. Also ist netto Null ein Schwachsinn. Wir können morgen auf netto Null umstellen und es wird am Weltklima einfach nichts ändern. Und das einzusehen, fände ich auch noch wichtig in der nächsten Zeit. Setzen wir die Ressourcen dort ein, wo es wirklich wichtig ist. Wir haben Umweltprobleme auf dieser Welt, aber das Klima ist sicher nicht das absolute Top-Thema. Ich wäre froh, wenn das in Zukunft ein bisschen verschwinden würde und die Menschen auch da vernünftiger würden.
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0: 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Die großen Pharmakonzerne Eli Lilly und Boehringer Ingelheim reduzieren ihre Investitionen in Deutschland. Der hiesige Markt gilt den Unternehmen nicht mehr als attraktiv genug. So gehen der Bundesrepublik nicht nur Milliarden Euro und viele Arbeitsplätze verloren. Auch die Versorgungssicherheit mit Arzneimitteln steht auf dem Spiel. Die beiden Pharmaunternehmen sind mit ihrer Einschätzung keine Ausnahme, sondern repräsentieren einen größeren strukturellen Trend. Jörg Wieczorek, der Vorstandsvorsitzende von Pharma Deutschland, mit über 400 Mitgliedern der größte Verband der hiesigen pharmazeutischen Industrie, zeigt sich deshalb sehr besorgt. Der Rückzug von Lilly und Boehringer Ingelheim ist ein starkes Warnsignal und ein Richtungsweiser für die Wirtschaftspolitik dieser Bundesregierung. Unternehmen, die ohne Subventionen Milliarden in Deutschland investieren wollten, ziehen diese Entscheidung zurück, meint der Verbandsvertreter. Deutschland hat im Jahr 2025 eine Rekordzahl von Einbürgerungen verzeichnet. 332.500 Personen erhielten die deutsche Staatsangehörigkeit, ein Anstieg von 14% gegenüber 2024. Bereits das fünfte Jahr in Folge stellen syrische Flüchtlinge die größte Gruppe unter den Neueingebürgerten in Deutschland dar. Nach dem Lügenfritz-Strafbefehl hat die verantwortliche, von der Politik weisungsgebundene Staatsanwaltschaft Heilbronn ihr Vorgehen wegen eines Facebook-Kommentars nochmals gerechtfertigt. Ob Bezeichnungen wie Lügenfritz oder Pinocchio für den Bundeskanzler einen Tatsachenkern haben, ist dabei für die Staatsanwaltschaft unerheblich. Die Behörde prüfe nach eigener Aussage nicht den Wahrheitsgehalt, sondern eine etwaige Strafbarkeit ausschließlich anhand des Gesetzestextes und der Kommentierungen hierzu. Wie viele Verfahren wegen Äußerungen über den aktuellen Kanzler Merz geführt und Strafbefehle ausgestellt wurden, wollte die Staatsanwaltschaft nicht preisgeben. Lügenfritz oder Pinocchio sollte man derzeit also nicht mit Merz in Verbindung bringen. Namhafte Rechtsanwälte sehen das zwar anders, aber ein anderes Urteil zu Merz und Lügenfritz oder Pinocchio liegt derzeit noch nicht vor. Scheinbar geht dem Ukraine-Krieg das sogenannte Menschenmaterial aus. Denn ukrainische Männer zwischen 23 und 60 Jahren, denen es eigentlich verboten ist, das Land, also die Ukraine, zu verlassen, sollen ab März kommenden Jahres möglicherweise in der EU nicht mehr automatisch Schutz erhalten. Dieses Vorhaben wird derzeit von den EU-Innenministern bei ihrem Treffen in Luxemburg besprochen. Die Minister beraten darüber so, die Zahl der ukrainischen Flüchtlinge in der EU künftig drastisch zu senken. Friedensaktivisten sind erschüttert. Zusätzlich zu den Waffen für das Abschlachten schicken wir dann auch die Söhne und Familienväter. Vielleicht sollten wir auch Särge und Plastiksäcke für die Überreste bereitstellen, heißt es in sozialen Medien. Solange die entscheidenden Minister ihre eigenen Kinder nicht schicken müssen, ist doch alles prima, schreibt ein weiterer Benutzer. 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

0: Rechenschaftsbetrüger. Hat er dich deswegen eigentlich belangt, verklagt oder so?
1: Natürlich nicht. Was soll er machen? Wie will er mich belangen? Also ich habe die ganzen Fakten auf meiner Seite. Ich kann beweisen, dass er ein Betrüger ist. Er ist nicht ein Betrüger, er ist einer der größten Kriminellen der Menschheitsgeschichte. Da kann er mich auch nicht für belangen. Ich kann es auch nachweisen. Der hat wahrscheinlich Millionen Leute auf dem Gewissen. Indirekt natürlich, ne? Der hat die ja nicht persönlich umgebracht, aber indirekt hat er sie umgebracht. Mhm. Dadurch, ohne seinen Test, gäb's diese Pandemie nicht. Er hat ja selber in mehreren Interviews gesagt, von wegen, ja, ohne diesen Test wüsste man gar nicht, dass es die Pandemie überhaupt gibt. Das ist ja ist eine öffentliche Aussage von ihm. Ja?
0: Das ist auch wirklich,
1: das heißt, verrückt. Genau. Und er hat auch beim Interview mit der Wirtschaftswoche gesagt, von wegen, ja, das ist kein Tool, um nachzuweisen, ob jemand krank ist oder nicht. Also,

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1: Und ich vermute ganz stark, dass dieser reduktive Materialismus, von dem ich vorhin redete, also diese Ideologie, in der wir uns befinden, in diesem falschen Menschenbild, wirklich das Zeug dazu hat, uns zu vernichten. Das ist überhaupt kein Thema. Und wenn man das von Ihnen hört, dann könnte man Angst kriegen. Aber ich glaube, dass die gut gebundenen, liebevoll aufgewachsenen Menschen ausreichend Schutzmechanismen aufgebaut haben, biopsychosozial, also nicht nur ein gutes Immunsystem haben im biologischen Sinn, sondern was mir noch viel wichtiger ist, ein Immunsystem haben im psychologischen und sozialen Sinn, die spüren, da ist was nicht in Ordnung, da gehe ich nicht hin, da lasse ich mich nicht verführen, ich schalte die Medien ab, ich mache diesen Konsum nicht mit, ich hänge nicht nur am Smartphone, ich mache auch was anderes, gehe in Beziehung mit Freunden und so weiter und so fort. Und ich glaube, dass darum müssen wir hin. Das ist unsere Parallelgesellschaft, von der ich immer rede.
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1: Zelensky war ja in Washington, um dieses seltene Erdenabkommen zu unterschreiben, ja, eigentlich. Und das wurde an dem Tag ja nichts, weil dann haben sie ihn ja aus dem Weißen Haus rausgeschmissen. Ja. Und kurz danach hat Putin ein Interview gegeben, in dem er sagt, Russland habe noch viel mehr seltene Erden, viel mehr als die Ukraine. Und man bietet dem Ausland, auch den USA an, diese Vorkommen gemeinsam zu erschließen. Ja? Ja. Das dürfte dem Dealmaker Trump womöglich gefallen.
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Nach dem Debakel um den Sitz im UN-Sicherheitsrat geraten die hohen Beiträge an die UN in die Kritik. Die Zeitung Junge Freiheit hat die tatsächlichen Zahlen recherchiert. Deutschland überweist das 30-fache seines Pflichtbeitrages, nämlich 5,1 Milliarden Euro. Größter Brocken dieser freiwilligen Leistungen ist dabei mit 1,2 Milliarden Euro das Welternährungsprogramm der UN, bei dem immer wieder Gelder in umstrittene Kanäle fließen und nicht dem eigentlichen Zweck dienen. Danach folgt die UNICEF. Der deutsche Kernbeitrag liegt hier zwar nur bei rund 70 Millionen Euro. Doch die Bundesregierung finanziert mit weiteren 439 Millionen diverse Programme extra. Die Familie des in Großbritannien verurteilten Mörders Vikram Digwa hat nach dessen Verurteilung zu lebenslanger Haft mit 21 Jahren Mindeststrafe eine Erklärung veröffentlicht, die landesweite Empörung ausgelöst hat. Statt uneingeschränktes Mitgefühl auszudrücken, forderten sie jetzt Privatsphäre für sich selbst. Kritiker werfen der Familie vor, gefühllos und uneinsichtig zu sein. Digwa hatte Henry Novak mehrmals mit einem Messer in Beine, Gesicht und Brust gestochen. Statt Hilfe zu rufen, filmte er ihn, übergab die Tatwaffe seiner Mutter und log die Polizei an. Die Polizei nahm daraufhin den blutenden und sterbenden Henry fest und legte ihm Handschellen an. Er starb daraufhin Minuten später am Boden liegend. Der Berliner Verfassungsschutz hat seinen Bericht über extremistische Szenen im Jahr 2025 vorgelegt. In Hinblick auf Größe und Aktivität geht von Linksextremisten und Islamisten die größte Gefahr aus. Während das Personenpotenzial der Rechtsextremen, inklusive der Identitären, bei 1480 liegt, werden dem linksextremen Spektrum fast 4000 Akteure zugeordnet, ein Anstieg um 150 im Vergleich zum Vorjahr. Die Verfassungsschützer schreiben: Linksextreme Kleingruppen propagieren und verüben Gewalt gegen staatliche Einrichtungen, Unternehmen und Einrichtungen der kritischen Infrastruktur. Außerdem sind sie immer jünger. Großbritanniens Energieminister Ed Miliband will trotz Gegenwind gegen das Netto-Null-Ziel strenge neue Klimaziele durchsetzen. Familien werden ihren Konsum von Fleisch und Milchprodukten einschränken müssen, um die strengen neuen Klimaziele zu erfüllen. Denn der Energieminister hat sich auf ein rechtsverbindliches Ziel verpflichtet, die CO2-Emissionen des Vereinigten Königreichs bis zum Jahr 2040 um 87% zu senken. Kurios ist auch, dass das zuständige Gremium darauf hinwies, dass die Bevölkerung ihren Konsum von Fleisch und Milchprodukten reduzieren müsse, aber dass Flugreisen weiterhin in einem Umfang möglich sein würden, der annähernd dem heutigen Niveau entspricht. 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
1: Wir haben Jahrzehnte nach 45, nach dem Krieg, immer wieder gesagt, Diplomatie, Diplomatie, Diplomatie. Wir haben in Afrika Völkermorde uns angeguckt aus dem Wohnzimmer und haben am Fernsehen gelesen mit Salzstangen und Cola oder Bier.
2: Und haben auf die Sportschau gewartet.
1: So. Und haben gedacht, auch in Ruanda wird mal eben ein Volk vernichtet und Armenien, da wird mal ein Volk vernichtet. Und jetzt plötzlich, wo uns das näher rückt, das ist ja der ganze Witz, kriegen wir plötzlich Angst.
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1: Weil ich ja von Westen gesprochen habe und weil wir ja hier im Osten sind, ich kann nur sagen, die, von denen ich in den letzten Jahren am meisten gelernt habe, das sind die sogenannten Ossis, auch wenn die nicht so genannt werden wollen, weil die sagen nämlich, das kommt mir irgendwie bekannt vor. Und wenn sich dann ein Frau Steinmeier, sieht immer auf wie Frau Steinmeier, wenn Frau Steinmeier sich dann hinstellt und sagt, denen muss man Demokratie beibringen, muss man sagen, du hast sie doch geschenkt bekommen, die haben sie erkämpft, das ist was ganz anderes, ja? So.
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1: Man kann, wenn man Deutsche Bahn ist heutzutage, die Züge ausfallen lassen, Verspätungen, Verdreck. Hauptsache, man hat die richtige Haltung. Und man kann als Deutsche Bahn mal einen feministischen Zug machen, wo der Lokführer, die Schaffner, die Stellwerkbesetzung alle Frauen sind. Dass die Menschen interessiert, ob der Zug fährt, tritt völlig nach hinten die richtige Haltung.
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0: 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Nach dem Lügenfritz-Strafbefehl hat die verantwortliche, von der Politik weisungsgebundene Staatsanwaltschaft Heilbronn ihr Vorgehen wegen eines Facebook-Kommentars nochmals gerechtfertigt. Ob Bezeichnungen wie Lügenfritz oder Pinocchio für den Bundeskanzler einen Tatsachenkern haben, ist dabei für die Staatsanwaltschaft unerheblich. Die Behörde prüfe nach eigener Aussage nicht den Wahrheitsgehalt, sondern eine etwaige Strafbarkeit ausschließlich anhand des Gesetzestextes und der Kommentierungen hierzu. Wie viele Verfahren wegen Äußerungen über den aktuellen Kanzler Merz geführt und Strafbefehle ausgestellt wurden, wollte die Staatsanwaltschaft nicht preisgeben. Lügenfritz oder Pinocchio sollte man derzeit also nicht mit Merz in Verbindung bringen. Namhafte Rechtsanwälte sehen das zwar anders, aber ein anderes Urteil zu Merz und Lügenfritz oder Pinocchio liegt derzeit noch nicht vor. Rheinmetall verkauft seine zivile Autosparte an die Münchner Beteiligungsgesellschaft Equita für rund 350 Millionen Euro. Der Preis liegt deutlich unter den Erwartungen von Rheinmetall-Chef Armin Papperger, der ursprünglich etwa 1 Milliarde Euro haben wollte. Papperger will sich komplett auf das stark wachsende Kriegsgeschäft konzentrieren und strebt bis Ende des Jahrzehnts einen Umsatz von rund 50 Milliarden Euro an. Für die Beschäftigten der Autosparte gibt es in den ersten 3 Jahren Schutz vor betriebsbedingten Kündigungen und Standortschließungen. Danach ist ein Arbeitsplatzabbau wahrscheinlich. In 9 Tagen startet die Fußball-WM. In diesem Jahr ohne Fanmeile am Brandenburger Tor und ohne vieler weiterer Veranstaltungen dieser Art. Öffentliche Großveranstaltungen werden immer mehr zum unkalkulierbaren Sicherheits- und Kostenrisiko. Die heutige Generation junger Menschen wird, wenn es weiter so geht, nie wissen, wie es einmal war und wie es auch heute noch sein könnte, meinen ältere Fußballfans, die zum Beispiel bei der WM 2006 dabei waren. Großbritanniens Energieminister Ed Miliband will trotz Gegenwind gegen das Netto-Null-Ziel strenge neue Klimaziele durchsetzen. Familien werden ihren Konsum von Fleisch und Milchprodukten einschränken müssen, um die strengen neuen Klimaziele zu erfüllen. Denn der Energieminister hat sich auf ein rechtsverbindliches Ziel verpflichtet, die CO2-Emissionen des Vereinigten Königreichs bis zum Jahr 2040 um 87% zu senken. Kurios ist auch, dass das zuständige Gremium darauf hinwies, dass die Bevölkerung ihren Konsum von Fleisch und Milchprodukten reduzieren müsse, aber dass Flugreisen weiterhin in einem Umfang möglich sein würden, der annähernd dem heutigen Niveau entspricht. 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
1: Weil nur etwa ein Siebtel der Staatsverschuldung tatsächlich offiziell ausgewiesen wird. Und dann sind die so am Arsch, das kann man sich gar nicht vorstellen. Und das würde bedeuten, Michael Brückner, den habe ich interviewt zu dieser Frage, Achtung Finanzdiktatur, der sagte, wenn Deutschland bei der Zugrundelegung von 2,6 Billionen Staatsschulden jedes Jahr 12 Milliarden zurückzahlen, also tilgen würde, ich rede nicht über Zinsen, dann brauchten wir schon mal 225 Jahre. Und wenn wir die reale Staatsverschuldung, sofern die stimmt, mit den 17 Billionen, dann sind wir 1600 Jahre damit beschäftigt auf dieser Grundlage. Also völlig irrational, völlig irre.
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1: Donald Trump hatte ja angekündigt, diesen Krieg innerhalb von 24 Stunden beenden zu wollen und zu können, wenn er im Amt ist. Bemerkenswert, das meldet die Bild, dass Hexet, Pete Hexet, als ausgewiesener Unterstützer der Ukraine gilt. Er kritisierte Joe Biden dafür scharf, die Ukraine im Kampf gegen Russland nicht schnell und ausreichend genug militärisch unterstützt zu haben und nannte Putin einen Kriegsverbrecher, der die Sowjetunion wiederherstellen wolle. Und auch von einem Waffenstillstand hat Pete Hexet bislang nicht viel gehalten. Das sei, hat er gesagt, für Putin lediglich eine Möglichkeit nachzuladen. Und ja, sein künftiger Chef sieht das natürlich anders. Jüngsten Medienberichten zufolge will Trump, wir hatten das am Montag ja schon kurz angesprochen, den Ukraine-Krieg entlang der aktuellen Frontlinie einzufrieren. Das heißt nichts anderes, als dass dann weder Russland noch Ukraine weiter kämpfen dürften und beide Seiten das behalten könnten, was sie zum Zeitpunkt der Einstellung der Kämpfe kontrollieren.

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1: Ja, ich habe mich in der schwedischen Datenbank mal umgeschaut und ich habe ja nun gedacht, Mensch, die haben ja keine Masken getragen, bei denen müsste ja wenigstens noch ein bisschen Grippe gewesen sein. Mhm. Und tatsächlich hatten die auch einen massiven Einbruch an Grippe. Ja, das mag daran liegen, dass, also ich nehme es mal stark an, dass die sich da irgendwie beim Kodieren vertan haben. Ja, also so war es wahrscheinlich auch in Deutschland, das ist irgendwie wieder abgerutscht oder so, weil... Wahrscheinlich sind das so Ankreuztests und die haben neue rausgebracht und das eine neue Zeile eingefügt und zack, haben sie immer U071 angekreuzt. Das war also das Problem.
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0: 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Die Familie des in Großbritannien verurteilten Mörders Vikram Digwa hat nach dessen Verurteilung zu lebenslanger Haft mit 21 Jahren Mindeststrafe eine Erklärung veröffentlicht, die landesweite Empörung ausgelöst hat. Statt uneingeschränktes Mitgefühl auszudrücken, forderten sie jetzt Privatsphäre für sich selbst. Kritiker werfen der Familie vor, gefühllos und uneinsichtig zu sein. Digwa hatte Henry Novak mehrmals mit einem Messer in Beine, Gesicht und Brust gestochen. Statt Hilfe zu rufen, filmte er ihn, übergab die Tatwaffe seiner Mutter und log die Polizei an. Die Polizei nahm daraufhin den blutenden und sterbenden Henry fest und legte ihm Handschellen an. Er starb daraufhin Minuten später am Boden liegend. Nach dem Debakel um den Sitz im UN-Sicherheitsrat geraten die hohen Beiträge an die UN in die Kritik. Die Zeitung Junge Freiheit hat die tatsächlichen Zahlen recherchiert. Deutschland überweist das 30-fache seines Pflichtbeitrages, nämlich 5,1 Milliarden Euro. Größter Brocken dieser freiwilligen Leistungen ist dabei mit 1,2 Milliarden Euro das Welternährungsprogramm der UN, bei dem immer wieder Gelder in umstrittene Kanäle fließen und nicht dem eigentlichen Zweck dienen. Danach folgt die UNICEF. Der deutsche Kernbeitrag liegt hier zwar nur bei rund 70 Millionen Euro. Doch die Bundesregierung finanziert mit weiteren 439 Millionen diverse Programme extra. Deutschland hat im Jahr 2025 eine Rekordzahl von Einbürgerungen verzeichnet. 332.500 Personen erhielten die deutsche Staatsangehörigkeit, ein Anstieg von 14% gegenüber 2024. Bereits das fünfte Jahr in Folge stellen syrische Flüchtlinge die größte Gruppe unter den Neueingebürgerten in Deutschland dar. Der Berliner Verfassungsschutz hat seinen Bericht über extremistische Szenen im Jahr 2025 vorgelegt. In Hinblick auf Größe und Aktivität geht von Linksextremisten und Islamisten die größte Gefahr aus. Während das Personenpotenzial der Rechtsextremen, inklusive der Identitären, bei 1480 liegt, werden dem linksextremen Spektrum fast 4000 Akteure zugeordnet, ein Anstieg um 150 im Vergleich zum Vorjahr. Die Verfassungsschützer schreiben: Linksextreme Kleingruppen propagieren und verüben Gewalt gegen staatliche Einrichtungen, Unternehmen und Einrichtungen der kritischen Infrastruktur. Außerdem sind sie immer jünger. 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
1: Ich bin ja nicht in Deutschland geboren, sondern in Rumänien. Und das ist immer ganz toll als Migrantin. Ne? Das ist eine Minderheit, man muss so die schützen. Bis die Migrantin den Mund aufmacht und sagt, diese Einwanderungspolitik, diese unkontrollierte Masseneinwanderung ist nicht in Ordnung. Und dann ist man plötzlich, das ist eine Migrantin, die gegen Migranten hetzt, das geht gar nicht. Dann ist man aus der Opferrolle plötzlich raus. Und dann wird man ganz anders angesehen und dann schreiben die Leute auch ganz anders über einen oder man wird dementsprechend angegriffen. Wie kann man das? Solange man sich in die Opferrolle begibt, ist man angesehen, ist wunderbar, alles prima, bleib bloß in der Opferrolle, weil dann kommst du weiter. Aber wehe, du sagst dann etwas, was da nicht mehr reinpasst, dann bist du ganz schnell raus.
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1: Und da gab es eine Insel im Ozean, da haben gelebt Deutsche, Franzosen und Engländer. Und die hatten natürlich keine direkte Verbindung zur Außenwelt, also Smartphone gab es noch nicht, oder? Die haben die Zeitungen eigentlich durch das Postschiff bekommen, das in regelmäßigen Abständen vorbeigekommen ist. Und dann war natürlich zunächst mal die Situation, dass die Länder schon im Krieg waren. Der Erste Weltkrieg hatte schon begonnen. Das heißt, die Menschen auf der Insel, die waren eigentlich schon Feinde, aber die wussten das gar nicht, weil die Zeitungen sind noch nicht angekommen, noch nicht geliefert worden und haben ihnen noch gar nicht gesagt, dass sie jetzt Feinde sein müssen. Und an der Stelle, Lippmann bringt dieses Beispiel, hört die Geschichte dann auch wieder auf. Aber man könnte jetzt mal weiterdenken, was ist dann eigentlich passiert? Das Postschiff kommt an, bringt die Zeitungen, die Menschen erfahren diese Pseudorealität. Ihr seid jetzt Feinde, sie lesen es in der Zeitung, weil sie können ja nicht nach Europa selber fahren und nachschauen, wie schaut es da eigentlich gerade aus, wo stehen denn die Armeen und kämpfen die schon gegeneinander und fangen die dann an, sich gegenseitig zu töten eigentlich, weil es in der Zeitung steht.
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Großbritanniens Energieminister Ed Miliband will trotz Gegenwind gegen das Netto-Null-Ziel strenge neue Klimaziele durchsetzen. Familien werden ihren Konsum von Fleisch und Milchprodukten einschränken müssen, um die strengen neuen Klimaziele zu erfüllen. Denn der Energieminister hat sich auf ein rechtsverbindliches Ziel verpflichtet, die CO2-Emissionen des Vereinigten Königreichs bis zum Jahr 2040 um 87% zu senken. Kurios ist auch, dass das zuständige Gremium darauf hinwies, dass die Bevölkerung ihren Konsum von Fleisch und Milchprodukten reduzieren müsse, aber dass Flugreisen weiterhin in einem Umfang möglich sein würden, der annähernd dem heutigen Niveau entspricht. Scheinbar geht dem Ukraine-Krieg das sogenannte Menschenmaterial aus. Denn ukrainische Männer zwischen 23 und 60 Jahren, denen es eigentlich verboten ist, das Land, also die Ukraine, zu verlassen, sollen ab März kommenden Jahres möglicherweise in der EU nicht mehr automatisch Schutz erhalten. Dieses Vorhaben wird derzeit von den EU-Innenministern bei ihrem Treffen in Luxemburg besprochen. Die Minister beraten darüber so, die Zahl der ukrainischen Flüchtlinge in der EU künftig drastisch zu senken. Friedensaktivisten sind erschüttert. Zusätzlich zu den Waffen für das Abschlachten schicken wir dann auch die Söhne und Familienväter. Vielleicht sollten wir auch Särge und Plastiksäcke für die Überreste bereitstellen, heißt es in sozialen Medien. Solange die entscheidenden Minister ihre eigenen Kinder nicht schicken müssen, ist doch alles prima, schreibt ein weiterer Benutzer. Rheinmetall verkauft seine zivile Autosparte an die Münchner Beteiligungsgesellschaft Equita für rund 350 Millionen Euro. Der Preis liegt deutlich unter den Erwartungen von Rheinmetall-Chef Armin Papperger, der ursprünglich etwa 1 Milliarde Euro haben wollte. Papperger will sich komplett auf das stark wachsende Kriegsgeschäft konzentrieren und strebt bis Ende des Jahrzehnts einen Umsatz von rund 50 Milliarden Euro an. Für die Beschäftigten der Autosparte gibt es in den ersten 3 Jahren Schutz vor betriebsbedingten Kündigungen und Standortschließungen. Danach ist ein Arbeitsplatzabbau wahrscheinlich. Die großen Pharmakonzerne Eli Lilly und Boehringer Ingelheim reduzieren ihre Investitionen in Deutschland. Der hiesige Markt gilt den Unternehmen nicht mehr als attraktiv genug. So gehen der Bundesrepublik nicht nur Milliarden Euro und viele Arbeitsplätze verloren. Auch die Versorgungssicherheit mit Arzneimitteln steht auf dem Spiel. Die beiden Pharmaunternehmen sind mit ihrer Einschätzung keine Ausnahme, sondern repräsentieren einen größeren strukturellen Trend. Jörg Wieczorek, der Vorstandsvorsitzende von Pharma Deutschland, mit über 400 Mitgliedern der größte Verband der hiesigen pharmazeutischen Industrie, zeigt sich deshalb sehr besorgt. Der Rückzug von Lilly und Boehringer Ingelheim ist ein starkes Warnsignal und ein Richtungsweiser für die Wirtschaftspolitik dieser Bundesregierung. Unternehmen, die ohne Subventionen Milliarden in Deutschland investieren wollten, ziehen diese Entscheidung zurück, meint der Verbandsvertreter. 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
1: Was ist ein Faktenchecker? Ein Faktenchecker, der stellt sich ja über einen Journalisten, alleine schon diese Arroganz, diese Hybris. Das heißt, da gibt es einen Journalisten, der hat zum Beispiel etwas recherchiert und der hat diese Nachricht daraus gemacht. Nehmen wir mal eine ganz saubere, recherchierte Nachricht. Und dann kommt irgendein Faktenchecker, der sich drüber stellt und sagt, jetzt prüfen wir das mal. Er kann aber auch nur recherchieren, wenn er ehrlich wäre selbst, um dann vielleicht zu einem anderen Ergebnis zu kommen. Zumal diese Faktencheckung gar nicht stattfinden auf Fakten, die genannt werden, sondern oft auf Meinungsäußerungen. Und da ist es eigentlich gar kein Faktencheck, sondern ein Meinungscheck. Das wird ja nicht einmal unterschieden. Und Meinungen kann man vielseitig sehen und haben, je nach Perspektive. Die haben ja so versagt, diese Geschichte. Und spätestens bei Korrektiv, wo wir wissen, es handelt sich um eine Lügenbande, die tatsächlich auch diese schmutzigen, dreckigen Lügen verbreiten.
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1: Ganz genau. Also das ist die Zukunft. Hier werden wir Effektivitätsgewinne sehen, die natürlich auf Kosten der Menschen gehen. Also im Moment ist es so, dass einer von 7 Jobs bereits wegrationalisiert wurde aufgrund künstlicher Intelligenz. Und wenn wir uns jetzt Tesla und Elon Musk anschauen, dann wird es da ein Produkt Optimus geben. Und das bedeutet, es ist ein Humanoid Robot, also ein menschlicher Roboter. Und da kann man von ausgehen, wenn man noch vor 1-2 Jahren gesagt hätte, das dauert noch 10 Jahre, dann sind wir eigentlich jetzt so weit, dass es in 2-3 Jahren so sein wird, dass in ganz gefährlichen Jobs Roboter eingesetzt werden, die sich bewegen und praktisch Abläufe haben wie Menschen. Und das wird nur der Anfang sein. Elon Musk spricht davon, dass hier so ein menschlicher Roboter, der auch im Haushalt helfen kann, circa 10.000 bis 20.000 Dollar später kosten soll. Und das würde allein bedeuten, dass aufgrund dieses Business-Arms in Tesla eine 1 Trillion Dollar Marktwert haben sollte.
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1: Diese Meinungsfreiheit ist aus meiner Sicht das Wichtigste, die Informationsfreiheit, die Meinungsfreiheit, weil stellt euch die Corona-Zeit vor, ohne dass wir jetzt diese kritischen Stimmen zu hören bekommen hätten. Ja, Herrn Wodak am Anfang, Basti etc. Es wäre für mich eine Hölle, eine Welt, in der ich irgendwie wirklich nur noch die Informationen nach staatlichen Filtern aus irgendwelchen Ministerien, diese Impfung ist jetzt gut für mich und Kritiker darf ich mir gar nicht mehr dazu anhören.
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0: 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In 9 Tagen startet die Fußball-WM. In diesem Jahr ohne Fanmeile am Brandenburger Tor und ohne vieler weiterer Veranstaltungen dieser Art. Öffentliche Großveranstaltungen werden immer mehr zum unkalkulierbaren Sicherheits- und Kostenrisiko. Die heutige Generation junger Menschen wird, wenn es weiter so geht, nie wissen, wie es einmal war und wie es auch heute noch sein könnte, meinen ältere Fußballfans, die zum Beispiel bei der WM 2006 dabei waren. Deutschland hat im Jahr 2025 eine Rekordzahl von Einbürgerungen verzeichnet. 332.500 Personen erhielten die deutsche Staatsangehörigkeit, ein Anstieg von 14% gegenüber 2024. Bereits das 5. Jahr in Folge stellen syrische Flüchtlinge die größte Gruppe unter den Neueingebürgerten in Deutschland dar. Nach dem Debakel um den Sitz im UN-Sicherheitsrat geraten die hohen Beiträge an die UN in die Kritik. Die Zeitung Junge Freiheit hat die tatsächlichen Zahlen recherchiert. Deutschland überweist das 30-fache seines Pflichtbeitrages, nämlich 5,1 Milliarden Euro. Größter Brocken dieser freiwilligen Leistungen ist dabei mit 1,2 Milliarden Euro das Welternährungsprogramm der UN, bei dem immer wieder Gelder in umstrittene Kanäle fließen und nicht dem eigentlichen Zweck dienen. Danach folgt die UNICEF. Der deutsche Kernbeitrag liegt hier zwar nur bei rund 70 Millionen Euro. Doch die Bundesregierung finanziert mit weiteren 439 Millionen diverse Programme extra. Die Familie des in Großbritannien verurteilten Mörders Vikram Digwa hat nach dessen Verurteilung zu lebenslanger Haft mit 21 Jahren Mindeststrafe eine Erklärung veröffentlicht, die landesweite Empörung ausgelöst hat. Statt uneingeschränktes Mitgefühl auszudrücken, forderten sie jetzt Privatsphäre für sich selbst. Kritiker werfen der Familie vor, gefühllos und uneinsichtig zu sein. Digwa hatte Henry Novak mehrmals mit einem Messer in Beine, Gesicht und Brust gestochen. Statt Hilfe zu rufen, filmte er ihn, übergab die Tatwaffe seiner Mutter und log die Polizei an. Die Polizei nahm daraufhin den blutenden und sterbenden Henry fest und legte ihm Handschellen an. Er starb daraufhin Minuten später am Boden liegend. 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
1: Da ist Klima gemeiner, weil es heißt, wenn wir jetzt nichts machen, gibt es in 100 Jahren oder was weiß ich, eine Katastrophe. Das ist natürlich ideales Tummelfeld für alle Dilettanten unter den Politikern. Ja, wenn Sie als Politiker sagen, ich sorge innerhalb von 4 Jahren für sauberes Wasser, mehr Pflanzen, Abfallbeseitigung, da kann man Sie ja festmachen. Aber wenn Sie jetzt sagen, ich sorge dafür, dass es in 100 Jahren nur 1,5 und nicht 2 Grad wärmer ist, ja, kann kein Mensch kontrollieren.
2: Wer fordert denn sowas?
1: Ja. Und deshalb sind das auch diese Leute mit wenig Schul- und Studienabschlüssen und so weiter, die sich da in einer Partei versammeln, die im Grunde nur auf diese 100-Jahres-Ziele fokussiert ist. Ne?
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1: Man ist jetzt die Zielscheibe geworden, weil man einfach ein normaler Mensch ist. Also ich komme... Ja. Ich komme aus einer Kleinstadt. Meine Cousine hat letztens zu mir gesagt, hier bei uns zu Hause, bei deiner Familie, bist du ein ganz normaler Mensch und im Internet bist du eine schlimme rechtsradikale Hetzerin. Und das ist die Realität. Also jeder, der mich privat kennt und schon ein, zwei Worte mit mir gewechselt hat, der weiß, ich bin einfach nur normal, hab keinen Bock darauf, dass unsere Kinder früh sexualisiert werden und hab einfach die Schnauze voll und will einfach, dass man wieder über alles reden kann. Eben wie Marek sagte, dass wir über alles diskutieren können. Wo kommen wir denn dahin?
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1: Wir dürfen eins nicht vergessen. Wir gehen ja immer davon aus, dass da intelligente Leute sitzen. Und das muss man hinterfragen. Ja. Also sowohl in diesen Journalistenklüngeln als auch in der Politik kommen die Leute ja nicht aufgrund von Intelligenz hin, sondern aufgrund von Klüngeleien, aufgrund von hier gefallen, da gefallen, aufgrund von Bravheit oder Gehorsam und so weiter. Und wir neigen manchmal dazu, das zu überschätzen, ja. Also ich bin auch, es ist genau wie in der Corona-Zeit. Da bin ich sicher, dass die meisten Politiker damals wirklich gedacht haben, also diese, ich rede jetzt nicht von den Top, ja, aber dass sie damals gedacht haben, oh Gott, die tödlichste Seuche aller Zeiten, ich muss mich spritzen lassen. Und viele von denen das heute auch noch denken.
2: Ja, es gehört ja auch dazu. Also, die glauben ihren eigenen Blödsinn. Die glauben wirklich das, was sie denken. Das ist mit das Gefährlichste. Das hat schon Heinz Erhardt richtig erkannt.
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0: 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Großbritanniens Energieminister Ed Miliband will trotz Gegenwind gegen das Netto-Null-Ziel strenge neue Klimaziele durchsetzen. Familien werden ihren Konsum von Fleisch und Milchprodukten einschränken müssen, um die strengen neuen Klimaziele zu erfüllen. Denn der Energieminister hat sich auf ein rechtsverbindliches Ziel verpflichtet, die CO2-Emissionen des Vereinigten Königreichs bis zum Jahr 2040 um 87% zu senken. Kurios ist auch, dass das zuständige Gremium darauf hinwies, dass die Bevölkerung ihren Konsum von Fleisch und Milchprodukten reduzieren müsse, aber dass Flugreisen weiterhin in einem Umfang möglich sein würden, der annähernd dem heutigen Niveau entspricht. Rheinmetall verkauft seine zivile Autosparte an die Münchner Beteiligungsgesellschaft Equita für rund 350 Millionen Euro. Der Preis liegt deutlich unter den Erwartungen von Rheinmetall-Chef Armin Papperger, der ursprünglich etwa 1 Milliarde Euro haben wollte. Papperger will sich komplett auf das stark wachsende Kriegsgeschäft konzentrieren und strebt bis Ende des Jahrzehnts einen Umsatz von rund 50 Milliarden Euro an. Für die Beschäftigten der Autosparte gibt es in den ersten 3 Jahren Schutz vor betriebsbedingten Kündigungen und Standortschließungen. Danach ist ein Arbeitsplatzabbau wahrscheinlich. Scheinbar geht dem Ukraine-Krieg das sogenannte Menschenmaterial aus. Denn ukrainische Männer zwischen 23 und 60 Jahren, denen es eigentlich verboten ist, das Land, also die Ukraine, zu verlassen, sollen ab März kommenden Jahres möglicherweise in der EU nicht mehr automatisch Schutz erhalten. Dieses Vorhaben wird derzeit von den EU-Innenministern bei ihrem Treffen in Luxemburg besprochen. Die Minister beraten darüber so, die Zahl der ukrainischen Flüchtlinge in der EU künftig drastisch zu senken. Friedensaktivisten sind erschüttert. Zusätzlich zu den Waffen für das Abschlachten schicken wir dann auch die Söhne und Familienväter. Vielleicht sollten wir auch Särge und Plastiksäcke für die Überreste bereitstellen, heißt es in sozialen Medien. Solange die entscheidenden Minister ihre eigenen Kinder nicht schicken müssen, ist doch alles prima, schreibt ein weiterer Benutzer. Der Berliner Verfassungsschutz hat seinen Bericht über extremistische Szenen im Jahr 2025 vorgelegt. In Hinblick auf Größe und Aktivität geht von Linksextremisten und Islamisten die größte Gefahr aus. Während das Personenpotenzial der Rechtsextremen, inklusive der Identitären, bei 1480 liegt, werden dem linksextremen Spektrum fast 4000 Akteure zugeordnet, ein Anstieg um 150 im Vergleich zum Vorjahr. Die Verfassungsschützer schreiben: Linksextreme Kleingruppen propagieren und verüben Gewalt gegen staatliche Einrichtungen, Unternehmen und Einrichtungen der kritischen Infrastruktur. Außerdem sind sie immer jünger. 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
2: Von außen ist es, glaube ich, so gewesen für viele Leute, dass die gesehen haben, okay, der wird jetzt markiert als Feind mit den klassischen Feindesmarkierungsbegriffen. Da muss ich nachschauen, wie ist dieser Feind eigentlich? Was sagt er denn eigentlich? Dadurch, dass man die inhaltliche Ebene fast gänzlich weggelassen hat, blieb es dann ja den Leuten überlassen, sich selber eine Meinung zu bilden. Deswegen glaube ich, die Leute, die jetzt dazugekommen sind, ist natürlich klar, dass ich das sage, aber ich glaube das tatsächlich, dass die auch davon überzeugt sind, dass sie da was Gutes sehen und auch mit dem einen oder anderen mitgehen können und eben nicht die Bestätigung bekommen haben, da wären rechtsextremistische Inhalte geteilt. Inwiefern das überhaupt auf YouTube möglich wäre, richtig freundlich wage ich auch mal anzuzweifeln. Ja, aber sie müssen da durchgehen. Ne? Es ist eine Art Feuertaufe und jetzt sitze ich hier.
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1: Ja, generell, die alternativen Medien brauchen natürlich alle Unterstützung. Ich höre oft, ja, aber es werden ja auch immer mehr und es sind so viel Gute, ich unterstütze schon euch und die und den und wen denn noch und das wird zu viel. Und das ist absolut richtig, ja, dafür hab ich natürlich auch Verständnis, aber es sagt ja auch niemand, dass man, dass jeder alle unterstützen soll. So ist es ja auch nicht gedacht. Und wie man auch so schön sagt, Konkurrenz belebt ja auch das Geschäft und das fördert die Qualität. Natürlich ist es auch anders als vor 10, 15 Jahren auch mittlerweile irgendwo ein Wettbewerb unter den alternativen Medien, was ja nur gut sein kann. Und was sich darin eben auch ausdrückt, dass diejenigen eben die ein, zwei, drei Formate unterstützen, die sie selber gut finden. Ja? Und genau das belebt eben auch diesen gesunden Wettbewerb, wie es ja eigentlich sein soll. Und ja, da tut sich ja viel, aber im Moment ist eben das Problem, wir bieten ein kostenloses Programm an, anders als im Fernsehen, die da alle halben Stunden einen 7-minütigen Werbeblock, wo sie 35.000 Euro dafür bekommen, jedes Mal irgendwie, ist es bei uns eben anders.
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1: Wenn wir uns das so anschauen, das ist momentan kriselt ja oder rutscht ja an allen Ecken und Enden der Deich weg, im wahrsten Sinne des Wortes. Wir haben ja zur gleichen Zeit auch diese Hochwassersituation, unter anderem in Niedersachsen, wo dann Merkel in Gummistiefeln erscheint. Und selbst der Spiegel, der da in einfach dieses Bill Gates Magazin, was dann da mitfilmt, hat auf seinen O-Tönen oder auf seinen Bändern ja jede Menge Hintergrundrufe der Bürger, die er da besucht wird. Also da kriegt Scholz dann Verbrecher, Verräter, deine Politik basiert auf Lügen, geh wieder nach Hause. Und dann schreiben Welt und Spiegel da ganz versuchen das noch irgendwie wegzubiegen. Also es gab auch Proteste, nicht überall ist der willkommen. Also Habeck ist nicht der Einzige, der gerade sagen wir gewisse Unfairnisse erlebt, oder? Also das scheint an allen Ecken und Enden so zu sein.
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0: 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In 9 Tagen startet die Fußball-WM. In diesem Jahr ohne Fanmeile am Brandenburger Tor und ohne vieler weiterer Veranstaltungen dieser Art. Öffentliche Großveranstaltungen werden immer mehr zum unkalkulierbaren Sicherheits- und Kostenrisiko. Die heutige Generation junger Menschen wird, wenn es weiter so geht, nie wissen, wie es einmal war und wie es auch heute noch sein könnte, meinen ältere Fußballfans, die zum Beispiel bei der WM 2006 dabei waren. Deutschland hat im Jahr 2025 eine Rekordzahl von Einbürgerungen verzeichnet. 332.500 Personen erhielten die deutsche Staatsangehörigkeit, ein Anstieg von 14% gegenüber 2024. Bereits das 5. Jahr in Folge stellen syrische Flüchtlinge die größte Gruppe unter den Neueingebürgerten in Deutschland dar. Die Familie des in Großbritannien verurteilten Mörders Vikram Digwa hat nach dessen Verurteilung zu lebenslanger Haft mit 21 Jahren Mindeststrafe eine Erklärung veröffentlicht, die landesweite Empörung ausgelöst hat. Statt uneingeschränktes Mitgefühl auszudrücken, forderten sie jetzt Privatsphäre für sich selbst. Kritiker werfen der Familie vor, gefühllos und uneinsichtig zu sein. Digwa hatte Henry Novak mehrmals mit einem Messer in Beine, Gesicht und Brust gestochen. Statt Hilfe zu rufen, filmte er ihn, übergab die Tatwaffe seiner Mutter und log die Polizei an. Die Polizei nahm daraufhin den blutenden und sterbenden Henry fest und legte ihm Handschellen an. Er starb daraufhin Minuten später am Boden liegend. Nach dem Debakel um den Sitz im UN-Sicherheitsrat geraten die hohen Beiträge an die UN in die Kritik. Die Zeitung Junge Freiheit hat die tatsächlichen Zahlen recherchiert. Deutschland überweist das 30-fache seines Pflichtbeitrages, nämlich 5,1 Milliarden Euro. Größter Brocken dieser freiwilligen Leistungen ist dabei mit 1,2 Milliarden Euro das Welternährungsprogramm der UN, bei dem immer wieder Gelder in umstrittene Kanäle fließen und nicht dem eigentlichen Zweck dienen. Danach folgt die UNICEF. Der deutsche Kernbeitrag liegt hier zwar nur bei rund 70 Millionen Euro. Doch die Bundesregierung finanziert mit weiteren 439 Millionen diverse Programme extra. 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
1: Wenn heute Politiker irgendein Wort erwähnen, wenn sie von Demokratie reden, dann weiß ich, also ich nehme immer das Gegenteil von dem an, was Politiker sagen. Seitdem fahre ich richtig. Wenn mir jemand erzählt, ja, es geht um Demokratie, dann weiß ich, es geht um modernen Sozialismus. Wenn sie sagen, es geht um Meinungsfreiheit, dann weiß ich, es geht um Zensur. Wenn sie dir erzählen, ja, um Gottes Willen bloß nicht Kryptowährungen kaufen, weil das ist ja alles ein Schneeballsystem, dann weiß ich, aha, es kommt die digitale Zentralbankwährung und vielleicht wäre es nicht schlecht, wenn ich mich mal mit Krypto beschäftige. Also wenn man so das Gegenteil von dem annimmt, was sie einem sagen, dann fährt man, habe ich festgestellt, gar nicht so schlecht und weiß, wohin die Reise geht.
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1: Wir werden von Idioten regiert. Wir werden von Idioten indoktriniert. Und das ist keine Beleidigung. Das Wort Idiot kommt aus dem Griechischen und bedeutet Nichtfachmann, Laie. Wir haben doch auf der ganzen Bank nur noch Ideologen. Und wenn Idiotie und Ideologie zusammenkommen, wird es gefährlich. Das heißt, wollen wir weiterhin auf die Idioten hören? Auf die Nicht-Fachleute? Da mache ich doch lieber wieder eine Wende um 360 Grad, um mal wieder was Intelligentes ins Spiel zu bringen und bleibe bei meiner Meinung. Ich will darauf nicht mehr reinfallen.
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1: Ich will nur sagen, ich hatte mal das Glück, mit Egon Krenz zu sprechen, und das ist ein sehr kluger Mann. Wenn man sich heute dann mal mit anderen unterhält, die die Bundesregierung stellen, muss man sagen, okay, egal wie betonköpfig man den fand, aber der ist ziemlich belesen. Also der ist, da kann man sich intelligente Gespräche führen. Man kann sich dann auch über die DDR unterhalten, aber es ist nicht, wo du denkst, was für ein Schwachkopf, denkst du ja gar nicht, sondern denkst, aufgeräumter Typ und so. Ist mir auch mit wahrlichen Fahnen nämlich so gegangen, aber egal. Was ich sagen möchte, ist, wir haben ja es mit einer Gruppe von Politikern zu tun, die versuchen, eine Rolle auszufüllen, die sie gar nicht können. Das ist jetzt nicht nur so bei Frau Baerbock und unserem Wirtschaftsminister, sondern das ist auch bei Herrn Steinmeier so. Das ist so jemand, der diese Rolle gar nicht kann. Ich habe ja noch Bundespräsidenten erlebt, wo ich sage, ja, das kann der ganz gut, also Weizsäcker oder so. Aber das ist so jemand, wo ich denke, das glaubt er sich selber nicht. Der wirkt auch so wie Bernd das Brot, also nur nicht so lustig.
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Die neue ungarische Regierung unter Péter Magyar hat das Veto gegen den Europäischen Friedensfonds aufgehoben. Damit werden rund 6,6 Milliarden Euro für Waffenlieferungen an die Ukraine und Entschädigungen an EU-Staaten freigegeben. Die Entscheidung erfolgte auf Ebene der EU-Botschafter in Brüssel. Eine formelle Zustimmung der Mitgliedstaaten steht noch aus. Laut einem Bericht bleibt die Entscheidung jedoch weitgehend symbolisch. Die Steuergelder waren bereits im Haushalt eingeplant und während des Vetos von Ungarn wurden einfach sogenannte alternative Finanzierungswege genutzt. Eine qualitative Steigerung der Militärhilfe für die Ukraine ist daher nicht zu erwarten. Die Neuköllner Integrationsbeauftragte Güna Balzi wirft der früher von der Linkspartei geführten Berliner Justizverwaltung vor, die Fortbildung und Vernetzung sogenannter muslimischer Friedensrichter unterstützt zu haben. In einem Podcast sprach sie über islamistische Strukturen in Berlin. Islamisten hätten sich insbesondere im Bezirk Neukölln nicht nur in Moscheegemeinden etabliert, sondern auch in der Bildungsarbeit, in der Nachbarschaftsarbeit und in Integrationsprojekten. Und, sagte sie, es gibt diese Schlichter, die Konflikte außerhalb staatlicher deutscher Gerichte regeln. Auf die Frage, wie häufig sie erlebe, dass in solchen Milieus eigene Regeln angewandt, die Scharia herangezogen oder sogenannte Friedensrichter eingeschaltet würden, antwortete Balci: täglich. Im Hafen der rumänischen Schwarzmeerstadt Constanța ist am Freitag eine Seedrohne explodiert. Russland machte die Ukraine für den Vorfall verantwortlich. Es handelt sich um unbemannte ukrainische Wasserfahrzeuge, schrieb die russische Botschaft in Rumänien und fügte an: Jeder Versuch, diese Drohnen direkt oder indirekt mit Russland in Verbindung zu bringen und Russland die Verantwortung für den Vorfall zuzuschreiben, ist völlig unbegründet. Erst vergangene Woche war in Rumänien in Galați, nahe der Grenze zur Ukraine, eine Drohne in ein Wohnhaus eingeschlagen. Bei dem Vorfall wurden zwei Menschen verletzt. Rumänischen Angaben zufolge hatte es sich bei der Drohne um ein russisches Fabrikat gehandelt. Moskau hatte die Angaben aber in Zweifel gezogen. Nachdem ein Bürger den Bundeskanzler auf Facebook als Lügenfritz tituliert hatte, sah das Amtsgericht Öhringen in Baden-Württemberg darin eine strafbare Beleidigung eines Politikers und erließ einen Strafbefehl. Dieser wurde damit begründet, dass die Bezeichnung Lügenfritz geeignet sei, das Vertrauen in die Integrität des Kanzlers zu erschüttern. Nun muss der Mann 2000 Euro zahlen. Der stellvertretende Sprecher der Bundesregierung, Steffen Mayer, verteidigte Merz gegenüber dem Journalisten Florian Warweg. Mayer sagte dazu, Merz habe persönlich keine Strafanzeige erstattet und das Verfahren liege ausschließlich in den Händen der Justiz sowie der zuständigen Strafverfolgungsbehörden. Die Empörungswelle schwappte offenbar bis ins Ausland. Denn nun äußert sich auch die US-Diplomatin Sarah B. Rogers zu dem Fall und wirft Deutschland Zensur vor. 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
1: Und das Gesetz des Minimums kommt ja aus der Landwirtschaft. Mhm. Die wissen interessanterweise, dass eine Pflanze nur dann wächst auf dem Acker, wenn die tatsächlich alles hat, was sie braucht. Das Gesetz des Minimums ist so fundamental, dass ich mich gewundert habe, dass ich es im Medizinstudium nie gehört habe. Und ja, und das Wachstum, gerade vor allem unsere autobiografische Gedächtniszentrale, die für unsere mentale Gesundheit elementar ist, aber nicht nur deswegen, weil es der Teil des Gehirns ist, der besonders ist, aber der leidet am meisten darunter, weil dort eine Pflanze wächst. Jeden Tag entstehen dort neue Hirnzellen. Das sind kleine Pflänzchen und die haben eine Bedeutung, eine fundamentale Bedeutung. Wenn die nicht wachsen, neigen wir zu Alzheimer, neigen wir zu Depressionen, neigen wir zur Erschöpfung, neigen wir dazu, Sachen nicht zu hinterfragen, wir verlieren die Neugier. All das passiert mit
2: diesem. Auch die Neugier, Neues auszuprobieren, haben
1: Neues auszuprobieren.
2: Gesagt.
1: Unser Mut hängt davon ab, ob dieses Pflänzchen wächst.
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1: Also die Ultralinke treibt es so weit, bis du irgendwann aufwachst und denkst dir, ja, wann sind wir denn falsch abgebogen? Wann sind wir falsch abgebogen, dass jemand sich rechtfertigen muss und er sagt, es gibt zwei Geschlechter und nur Frauen können Kinder kriegen?
2: Oh, nicht, dass Wahnsinn. Wir jetzt gelöscht werden.
1: Ja, ja. jetzt nicht mehr, nachdem Herr Zuckerberg gesagt hat, er nimmt Abstand von Faktencheckern, weil er hätte es zu stark übertrieben und es wäre zu stark politisch gefremd worden und man hätte so viel, wie er gesagt wörtlich, we destroyed a lot of trust.
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1: Wir haben das ja alle miterlebt, wie wir zu allem Möglichen gegängelt wurden. Und dann habe ich mir einfach ganz praktisch überlegt, ich gucke mir mal die Gesetze an. Das, was da verlangt wird, ist wahnsinnig und absurd. Also reagiere ich mit einer absurden Lösung. Und das ist im Grunde das Merkmal geworden, einen Spiegel zu entwickeln, der der Absurdität zurückspiegelt. Das ist verrückt. Und es aber rechtlich sauber zu machen, sodass es genau das ist, was da im Gesetz stand und dieser Wahnsinn einfach so zurückgeprallt ist. Und das hat uns eine Diebe Freude bereitet, als Team einfach wieder kreativ was zu machen und noch eine Lösung und wieder eine Lösung. Und so bin ich am Ende Aktivist geworden, unternehmerischer Aktivist. Ich darf mich jetzt den ganzen Tag über um Lösungen kümmern. Wie kann man diesem übergriffigen Staat die Stirn bieten? Und das macht uns einfach von morgens bis abends Freude.
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0: 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Ungarn hat nach jahrelanger Blockade den Weg für weitere EU-Beitrittsverhandlungen mit der Ukraine freigemacht. Die EU-Botschafter der 27 Mitgliedstaaten leiteten am Mittwochabend den Prozess zur formellen Eröffnung des ersten Verhandlungsblocks mit der Ukraine und Moldau ein, wie die zyprische EU-Ratspräsidentschaft mitteilte. Ungarn unterstütze damit die Eröffnung des ersten Verhandlungsclusters, nicht aber einen beschleunigten EU-Beitritt der Ukraine. Im ersten Verhandlungsabschnitt geht es unter anderem um Rechtsstaatlichkeit, Justiz und öffentliche Verwaltung. Ob die Ukraine, die von Experten als eines der korruptesten Länder der Welt eingeordnet wird, den Anforderungen bald entspricht oder sich die EU einfach weiter an die Ukraine annähert, wird die Zeit zeigen, meinen Kritiker. Die Neuköllner Integrationsbeauftragte Güna Balzi wirft der früher von der Linkspartei geführten Berliner Justizverwaltung vor, die Fortbildung und Vernetzung sogenannter muslimischer Friedensrichter unterstützt zu haben. In einem Podcast sprach sie über islamistische Strukturen in Berlin. Islamisten hätten sich insbesondere im Bezirk Neukölln nicht nur in Moscheegemeinden etabliert, sondern auch in der Bildungsarbeit, in der Nachbarschaftsarbeit und in Integrationsprojekten. Und, sagte sie, es gibt diese Schlichter, die Konflikte außerhalb staatlicher deutscher Gerichte regeln. Auf die Frage, wie häufig sie erlebe, dass in solchen Milieus eigene Regeln angewandt, die Scharia herangezogen oder sogenannte Friedensrichter eingeschaltet würden, antwortete Balci: täglich. Die neue ungarische Regierung unter Péter Magyar hat das Veto gegen den Europäischen Friedensfonds aufgehoben. Damit werden rund 6,6 Milliarden Euro für Waffenlieferungen an die Ukraine und Entschädigungen an EU-Staaten freigegeben. Die Entscheidung erfolgte auf Ebene der EU-Botschafter in Brüssel. Eine formelle Zustimmung der Mitgliedstaaten steht noch aus. Laut einem Bericht bleibt die Entscheidung jedoch weitgehend symbolisch. Die Steuergelder waren bereits im Haushalt eingeplant und während des Vetos von Ungarn wurden einfach sogenannte alternative Finanzierungswege genutzt. Eine qualitative Steigerung der Militärhilfe für die Ukraine ist daher nicht zu erwarten. Nachdem ein Bürger den Bundeskanzler auf Facebook als Lügenfritz tituliert hatte, sah das Amtsgericht Öhringen in Baden-Württemberg darin eine strafbare Beleidigung eines Politikers und erließ einen Strafbefehl. Dieser wurde damit begründet, dass die Bezeichnung Lügenfritz geeignet sei, das Vertrauen in die Integrität des Kanzlers zu erschüttern. Nun muss der Mann 2000 Euro zahlen. Der stellvertretende Sprecher der Bundesregierung, Steffen Mayer, verteidigte Merz gegenüber dem Journalisten Florian Warweg. Mayer sagte dazu, Merz habe persönlich keine Strafanzeige erstattet und das Verfahren liege ausschließlich in den Händen der Justiz sowie der zuständigen Strafverfolgungsbehörden. Die Empörungswelle schwappte offenbar bis ins Ausland. Denn nun äußert sich auch die US-Diplomatin Sarah B. Rogers zu dem Fall und wirft Deutschland Zensur vor. 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
1: CSU regierte Stadt Augsburg. Hat ganz offiziell auch Berlin CDU regiert. Zu den Mitarbeitern gesagt, es geht mal auf die Demo gegen rechts, damit wir diesen Feind besiegen. Das ist, überlegen Sie mal, eine Regierung bestellt sich Demonstranten. Das ist ja irre. Dass wir bloß mal merken, wie sich das alles verschoben hat. Demonstrationen waren eigentlich dafür da, dass das Volk gegen die Regierung ist.
2: Auf die Straße
1: geht. Das ist doch alles irre, was wir heute erleben. Wir drehen also alles um. Verfassungsschutz war da, das Volk zu beschützen. Sogar notfalls vor der Regierung. Jetzt drehen die das alles um.
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1: Ja, und diese starke Entgrenzung, die wir hier hören, das ist so, glaube ich, der Standard, den der AfD-Politiker hören muss. Das ist nämlich genau der Punkt. Aber da ist es natürlich nicht so schlimm, dass die können mit Adolf Hitler, die können auch als Faschist bezeichnet werden und so weiter. Und dann heißt es ja auch noch, dass die ein Gericht bestätigt hätte, man dürfte zum Beispiel Herrn Höcke als Faschisten bezeichnen. Das ist ja alles völlig aus dem Zusammenhang falsch, weil das hat das Gericht nicht bestätigt, sondern jeder kann mit dem Begriff Faschist bezeichnet werden, wenn man das Gefühl hat, dass derjenige ein Faschist ist. Das nennt sich nämlich freie Meinungsäußerung und das wurde damit bestätigt. Interessanterweise wird hier aber eine Doppelmoral angelegt. Wenn ich jetzt beispielsweise Herrn Merz als Faschisten bezeichnen würde, was ich nicht tue, dann könnte das strafrechtliche Konsequenzen.
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1: Ein Kollege, ich werde jetzt nicht den Namen nicht nennen, der hatte für mich in Ostdeutschland auf einem Auftritt für mich geopend, war mein Opening-Comedian, hat ein Foto mit mir gemacht, zurückgeladen und der hat dann in einem Comedy-Club in Berlin seine Show weggenommen bekommen. Deswegen, die haben gesagt, ey, du darfst hier keine Show mehr machen.
2: Krass.
1: Weil er ein Foto mit mir hochgeladen
0: hat. 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

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Wohnen frisst in Deutschland immer größere Teile des Einkommens auf. Laut einer aktuellen Studie sind rund 6,6 Millionen Mieterhaushalte durch Kaltmiete und Heizkosten überlastet. Besonders drastisch, 3,2 Millionen Haushalte zahlen mehr als 40% ihres Nettoeinkommens fürs Wohnen. Weitere 3,4 Millionen liegen bei 30-40%. Für das untere Einkommensdrittel wird es besonders eng. Diese Haushalte haben im Schnitt nur 1.417 Euro netto im Monat. Die untersten 10% müssen laut Studie durchschnittlich sogar 60% ihres Einkommens fürs Wohnen ausgeben. Im Hafen der rumänischen Schwarzmeerstadt Konstanza ist am Freitag eine Seedrohne explodiert. Russland machte die Ukraine für den Vorfall verantwortlich. Es handelt sich um unbemannte ukrainische Wasserfahrzeuge, schrieb die russische Botschaft in Rumänien und fügte an, jeder Versuch, diese Drohnen direkt oder indirekt mit Russland in Verbindung zu bringen und Russland die Verantwortung für den Vorfall zuzuschreiben, ist völlig unbegründet. Erst vergangene Woche war in Rumänien in Galati, nahe der Grenze zur Ukraine, eine Drohne in ein Wohnhaus eingeschlagen. Bei dem Vorfall wurden zwei Menschen verletzt. Rumänischen Angaben zufolge hatte es sich bei der Drohne um ein russisches Fabrikat gehandelt. Moskau hatte die Angaben aber in Zweifel gezogen. Die Leistungskürzungen in Deutschland für abgelehnte Asylbewerber verstoßen gegen EU-Recht. Grundlegende Leistungen wie Kleidung und Haushaltsprodukte dürften auch Asylbewerbern, für die ein anderes EU-Land zuständig ist, nicht gestrichen werden, entschied der Europäische Gerichtshof in Luxemburg. Hintergrund ist die Klage eines Afghanen, der den bayerischen Landkreis Schweinfurt verklagt hatte, weil ihm im Januar und Februar 2022 Sozialleistungen gekürzt wurden, nachdem sein Asylantrag in Deutschland wegen der Zuständigkeit von Rumänien abgelehnt wurde. Laut Medienberichten führt die US-Regierung derzeit Gespräche mit europäischen Ländern über die mögliche Stationierung weiterer Atomwaffen in Europa. The Telegraph schrieb dazu, bei den Gesprächen haben US-Vertreter signalisiert, dass sie bereit sind, die Anzahl der NATO-Länder zu erhöhen, die amerikanische luftgestützte Atomwaffen beherbergen. Die geheimen Gespräche finden statt, obwohl US-Präsident Donald Trump Truppen und wichtige konventionelle Waffensysteme derzeit aus Europa abzieht. 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
1: In den 80ern hat ein amerikanischer Soziologe, Neil Postman, ein Buch veröffentlicht mit dem Titel Wir amüsieren uns zu Tode und verglich dort die beiden Dystopien Aldous Huxley, Brave New World und George Orwell 1984 mit interessanten Ergebnissen. Grob zusammengefasst, Orwell hat prophezeit, irgendwann werden uns Informationen vorenthalten werden. Und Huxleys Prophezeiung war, dass irgendwann wir so viel Informationen bekommen rund um die Uhr, dass wir nicht mehr in der Lage sein werden, aus einem Wust von Belanglosigkeiten das wahrhaft Wichtige herauszufiltern. Und er ist sicherlich mit diesem dystopischen Ansatz näher an der Wirklichkeit.
2: Als Orwell.
1: Genau, richtig. Ja, das ist eine Überinformation, ist eine Nichtinformation.
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1: Ja, es wird darauf hinauslaufen. 4 Jahre wird es nicht mehr dauern, weil vorher die gesamte Wirtschaft mit dem Boden aufsetzt und dann keine Renten mehr bezahlt werden, keine Sozialversicherungen mehr bezahlt werden und keine Beamtenpensionen mehr, weil dann einfach das Geld nicht mehr da ist. Man nennt das nämlich Staatsbankrott. Das ist das ganz Einfache. Wir bewegen uns in einer Zeit, wo, wie gesagt, jeden Tag Menschen mit durch Messerstecher ums Leben kommen, jeden Tag Gruppenvergewaltigungen stattfinden in der Bundesrepublik Deutschland, wo in der Ukraine jeden Tag 400 Soldaten an der Grenze ums Leben kommen, in einem völlig sinnlosen Krieg. All das ist den etablierten Parteien weitgehend wurscht. Was ihnen nicht wurscht ist, ist, wenn einer die Systemfrage stellt. Da werden sie ganz komisch. Das ist ihnen wichtiger als die vielen Toten.
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1: Da bringe ich auch mal die Familienunternehmen ins Spiel, die einen ganz anderen Handlungshorizont haben als ein Konzernmanager. Der Konzernmanager, der schaut sich an, wie der Jahresgewinn ist, weil daran orientiert sich seine Bonifikation. Der Familienunternehmer sieht sich als Sachwalter für die nächste Generation. Das heißt, der trifft Entscheidungen über seinen eigenen Tod hinaus im Zweifel. Und bei Landwirten zum Beispiel ist das total extrem, finde ich, weil die werden natürlich die Flächen nicht ausschlachten, sondern werden sie in gutem Zustand, nicht überdüngt, an die nächste Generation übergeben. Und deswegen meine Botschaft auch, wenn wir wieder nach vorne wollen und Ideen für die Zukunft, dass wir uns eben besinnen, wie wichtig Familienunternehmen auch sind, neben, als Teil des Mittelstands, wie auch die Landwirte Teil des Mittelstands sind. Ja.

0: 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Immer wieder fallen auf den Berliner Straßen Schüsse. Deswegen gibt es eine eigene Ermittlergruppe. Rund 3 Monate nach der Gründung bei der Staatsanwaltschaft befinden sich 29 Verdächtige in Untersuchungshaft. Das teilte ein Sprecher der Staatsanwaltschaft auf Anfrage der deutschen Presseagentur mit. Insgesamt bearbeiten die Juristen 126 Verfahren. Die Berliner Polizei richtete die Ermittlergruppe ein, nachdem die Schusswaffengewalt in der Hauptstadt deutlich zugenommen hatte. Hintergrund waren wiederholte Straftaten um türkisch-kurdische Gewerbetreibende. Insbesondere Schüsse auf deren Lokale durch mutmaßlich andere türkisch-kurdische Mitglieder der organisierten Kriminalität. Alleine in diesem Jahr wurde nach Polizeiangaben bereits in 46 Fällen aus Handfeuerwaffen scharf geschossen, wie die Berliner Morgenpost berichtete. Wie hoch die Dunkelziffer liegt, kann natürlich niemand sagen. Nachdem ein Bürger den Bundeskanzler auf Facebook als Lügenfritz tituliert hatte, sah das Amtsgericht Öhringen in Baden-Württemberg darin eine strafbare Beleidigung eines Politikers und erließ einen Strafbefehl. Dieser wurde damit begründet, dass die Bezeichnung Lügenfritz geeignet sei, das Vertrauen in die Integrität des Kanzlers zu erschüttern. Nun muss der Mann 2000 Euro zahlen. Der stellvertretende Sprecher der Bundesregierung, Steffen Mayer, verteidigte Merz gegenüber dem Journalisten Florian Warweg. Mayer sagte dazu, Merz habe persönlich keine Strafanzeige erstattet und das Verfahren liege ausschließlich in den Händen der Justiz sowie der zuständigen Strafverfolgungsbehörden. Die Empörungswelle schwappte offenbar bis ins Ausland. Denn nun äußert sich auch die US-Diplomatin Sarah B. Rogers zu dem Fall und wirft Deutschland Zensur vor. Eine Demonstration in Brüssel, die sich gegen eine Bildungsreform der Regierung richtete und zunächst friedlich verlief, wurde nach kurzer Zeit von überwiegend migrantischen Gruppen gekapert und endete in heftigen Ausschreitungen mit der Polizei. Bushaltestellen wurden zerstört, Leihräder angezündet und Geschäfte attackiert. Die Polizei, die selbst von dem Ausmaß der Ausschreitungen überrascht wurde, musste unter anderem Tränengas und Wasserwerfer einsetzen. Die neue ungarische Regierung unter Péter Magyar hat das Veto gegen den Europäischen Friedensfonds aufgehoben. Damit werden rund 6,6 Milliarden Euro für Waffenlieferungen an die Ukraine und Entschädigungen an EU-Staaten freigegeben. Die Entscheidung erfolgte auf Ebene der EU-Botschafter in Brüssel. Eine formelle Zustimmung der Mitgliedstaaten steht noch aus. Laut einem Bericht bleibt die Entscheidung jedoch weitgehend symbolisch. Die Steuergelder waren bereits im Haushalt eingeplant und während des Vetos von Ungarn wurden einfach sogenannte alternative Finanzierungswege genutzt. Eine qualitative Steigerung der Militärhilfe für die Ukraine ist daher nicht zu erwarten. 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
1: Das kannst du total vergessen. Aber das ist eben dieser... Nein, wir sind die Guten. Wir gewinnen ja auch bei den Marvel-Comics und wir werden das Kind schon schaukeln. Das werden wir natürlich nicht. Ich glaube nur, und das ist die tragische Sache, und das finde ich eine interessante Situation, wenn Donald Trump sich mit Putin einigt, dass man das beendet, weil es sich ökonomisch nicht belohnt, dass dann deutsche Eliten federführend für den Deutschen sagen, okay, Amerikaner liefern keine Waffen mehr, Russen beenden das, dann müssen wir die Waffen liefern. Also es ist eine ganz absurde Situation, in der wir uns befinden. Und es zeigt, wie realitätsfremd wir sind, weil auf der ganzen Welt schüttelt man nur noch den Kopf. Und man erinnert sich auch an das Kind, also Frau Habock, wie ich sie nur noch nenne, ja, die von Tuten und Blasen überhaupt keine Ahnung hat.
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1: Deutsche Ökonomen sollten den Plural des Wortes Sohle kennenlernen, finde ich. Talsohlen. Der Ryanair-Chef hat es ja gerade gesagt. Die Regierung ist voll von Idioten. Und ich glaube nicht, dass die Bundesregierung besser sein wird ab März. Deutschland ist für die nächsten Jahre verloren. Und er stellt auch das Problem klar. Das nächste Zitat. Die Grünen bieten nur schwachsinnige Lösungen an. Wir verschwenden keine Zeit mit denen. Trump, die US-Regierung oder auch China, auch Indonesien, es gibt viele andere, tun alles, um Betriebe von Deutschland weg und dorthin zu ziehen. Im Gegensatz dazu tut die deutsche Politik alles, aber wirklich alles, um Betriebe aus Deutschland zu verscheuchen. Das kann man sich doch als Wirtschaftsführer nicht gefallen lassen, wenn Russland jetzt seine Autoindustrie aufbaut. Man muss sich das vorstellen, was ich jetzt sage. Wenn Russland seine Autoindustrie aufbaut und gerade offiziell gesagt hat, wir bieten allen Volkswagen-Mitarbeitern einen Job, weil wir brauchen gut ausgebildete Leute und bitte kommt doch nach Russland, dann steht doch die Welt auf dem Kopf. Also das gibt's doch alles gar nicht.
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1: Aber Gerald, die einzige mögliche Erklärung ist, dass das politisch und nicht wissenschaftlich gesteuert ist, so wie beim RKI. Das wissen wir ja aus den RKI-Protokollen.
2: Ja, wir wissen, dass das RKI weisungsgebunden ist. Das ist auch kein Geheimnis. Das Paul-Ehrlich-Institut halt auch. Und gerade deswegen, aus diesen Erfahrungen heraus, hatten wir kürzlich in einem offenen Brief gefordert, dass sowohl das Paul-Ehrlich-Institut als auch das RKI von Weisungen aus Politik und natürlich auch von Interessen von Drittmittelgebern unabhängig werden.
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0: 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Im Hafen der rumänischen Schwarzmeerstadt Konstanza ist am Freitag eine Seedrohne explodiert. Russland machte die Ukraine für den Vorfall verantwortlich. Es handelt sich um unbemannte ukrainische Wasserfahrzeuge, schrieb die russische Botschaft in Rumänien und fügte an: Jeder Versuch, diese Drohnen direkt oder indirekt mit Russland in Verbindung zu bringen und Russland die Verantwortung für den Vorfall zuzuschreiben, ist völlig unbegründet. Erst vergangene Woche war in Rumänien in Galati, nahe der Grenze zur Ukraine, eine Drohne in ein Wohnhaus eingeschlagen. Bei dem Vorfall wurden zwei Menschen verletzt. Rumänischen Angaben zufolge hatte es sich bei der Drohne um ein russisches Fabrikat gehandelt. Moskau hatte die Angaben aber in Zweifel gezogen. Die Neuköllner Integrationsbeauftragte Güner Balzi wirft der früher von der Linkspartei geführten Berliner Justizverwaltung vor, die Fortbildung und Vernetzung sogenannter muslimischer Friedensrichter unterstützt zu haben. In einem Podcast sprach sie über islamistische Strukturen in Berlin. Islamisten hätten sich insbesondere im Bezirk Neukölln nicht nur in Moscheegemeinden etabliert, sondern auch in der Bildungsarbeit, in der Nachbarschaftsarbeit und in Integrationsprojekten. Und, sagte sie, es gibt diese Schlichter, die Konflikte außerhalb staatlicher deutscher Gerichte regeln. Auf die Frage, wie häufig sie erlebe, dass in solchen Milieus eigene Regeln angewandt, die Scharia herangezogen oder sogenannte Friedensrichter eingeschaltet würden, antwortete Balci: täglich. Wohnen frisst in Deutschland immer größere Teile des Einkommens auf. Laut einer aktuellen Studie sind rund 6,6 Millionen Mieterhaushalte durch Kaltmiete und Heizkosten überlastet. Besonders drastisch: 3,2 Millionen Haushalte zahlen mehr als 40% ihres Nettoeinkommens fürs Wohnen. Weitere 3,4 Millionen liegen bei 30-40%. Für das untere Einkommensdrittel wird es besonders eng. Diese Haushalte haben im Schnitt nur 1.417 Euro netto im Monat. Die untersten 10% müssen laut Studie durchschnittlich sogar 60% ihres Einkommens fürs Wohnen ausgeben. Ungarn hat nach jahrelanger Blockade den Weg für weitere EU-Beitrittsverhandlungen mit der Ukraine freigemacht. Die EU-Botschafter der 27 Mitgliedstaaten leiteten am Mittwochabend den Prozess zur formellen Eröffnung des ersten Verhandlungsblocks mit der Ukraine und Moldau ein, wie die zyprische EU-Ratspräsidentschaft mitteilte. Ungarn unterstütze damit die Eröffnung des ersten Verhandlungsclusters, nicht aber einen beschleunigten EU-Beitritt der Ukraine. Im ersten Verhandlungsabschnitt geht es unter anderem um Rechtsstaatlichkeit, Justiz und öffentliche Verwaltung. Ob die Ukraine, die von Experten als eines der korruptesten Länder der Welt eingeordnet wird, den Anforderungen bald entspricht oder sich die EU einfach weiter an die Ukraine annähert, wird die Zeit zeigen, meinen Kritiker. 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
1: Arbeitgeberverbandschef Rainer Dulger vermittelte Scholz seine Zufriedenheit mit dem Wirken der Ampel am Beispiel des Lieferkettengesetzes recht anschaulich so.
2: Wir haben mehrfach darum gebeten, dieses Gesetz entweder zu lockern oder außer Kraft zu setzen. Der Wirtschaftsminister hat uns das auch mehrfach bestätigt, dass er verstanden hat, worum es geht und dass er sich sofort an die Arbeit machen wird. Aber erreicht, geliefert hat er nichts.
3: Dieses Jahr noch.
2: Ich glaube Ihnen, dass, wenn die Tinte trocken ist und es bei mir auf dem Lieferschein steht, bei mir im Betrieb ankommt, dann glaube ich es Ihnen.
3: Sie es auch so glauben.
2: Bei mir im Betrieb ist bisher nichts angekommen, nichts davon.
1: Übrigens, das Kleinlaute zwischendurch, das war der Bundesruf.

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1: Also man kann eine fertige Meinung haben, weil man darüber nachgedacht hat. Das ist total legitim. Also ich habe zum Beispiel viel über Corona nachgedacht und jetzt habe ich eine fertige Meinung. Ich bin natürlich korrigierbar, wenn mir einer eine tolle Studie vor die Nase legt. Aber prinzipiell ist die Meinung fertig und ich komme jetzt nicht aus dem Gleichgewicht, wenn einer sagt, da bin ich nicht ihrer Meinung. Dann sage ich, das ist aber interessant oder nicht so interessant. Nicht? Also man darf schon auch Themen abschließen im Sinn von, okay, da weiß ich, da kenne ich mich jetzt ungefähr aus, da habe ich meine Meinung gebildet. Aber für viele ist es halt, und was schon immer so, dass die Autorität reicht. Also wenn im Fernsehen gesagt wird, das ist so und so, dann reicht das aus für viele Menschen. Oder wenn der Experte XY, das Tragische ja, was zum Beispiel bei Corona der Fall war, dass eben Halbexperten zu Experten stilisiert wurden, die dann den Menschen erklärt haben, was Sache war. Und die dachten dann, wenn das Fernsehen sagt, dass das ein Experte ist, dann ist das für mich ein Experte. Und
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1: Ich habe ja, also ich würde sagen, mindestens 100 Gespräche erlebt in Berlin. Oder auch sogar von Mainz aus, wo dann die Kanzlerin oder der Kanzler oder sogar der Bundespräsident, werde ich nie vergessen, Herr Hane, jetzt müssen Sie uns helfen. So wird das ja gemacht. Ja, jetzt müssen Sie uns helfen. Machen wir mal das Neue jetzt. Da eine Pandemie. Das Volk wird ausgerottet. Jetzt müssen Sie uns helfen. Und wer schwach ist in seinem Hirn, und kein Fundament hat, der wird das machen.
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0: 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Die neue ungarische Regierung unter Péter Magyar hat das Veto gegen den Europäischen Friedensfonds aufgehoben. Damit werden rund 6,6 Milliarden Euro für Waffenlieferungen an die Ukraine und Entschädigungen an EU-Staaten freigegeben. Die Entscheidung erfolgte auf Ebene der EU-Botschafter in Brüssel. Eine formelle Zustimmung der Mitgliedstaaten steht noch aus. Laut einem Bericht bleibt die Entscheidung jedoch weitgehend symbolisch. Die Steuergelder waren bereits im Haushalt eingeplant und während des Vetos von Ungarn wurden einfach sogenannte alternative Finanzierungswege genutzt. Eine qualitative Steigerung der Militärhilfe für die Ukraine ist daher nicht zu erwarten. Nachdem ein Bürger den Bundeskanzler auf Facebook als Lügenfritz tituliert hatte, sah das Amtsgericht Öhringen in Baden-Württemberg darin eine strafbare Beleidigung eines Politikers und erließ einen Strafbefehl. Dieser wurde damit begründet, dass die Bezeichnung Lügenfritz geeignet sei, das Vertrauen in die Integrität des Kanzlers zu erschüttern. Nun muss der Mann 2000 Euro zahlen. Der stellvertretende Sprecher der Bundesregierung, Steffen Mayer, verteidigte Merz gegenüber dem Journalisten Florian Warweg. Mayer sagte dazu, Merz habe persönlich keine Strafanzeige erstattet und das Verfahren liege ausschließlich in den Händen der Justiz sowie der zuständigen Strafverfolgungsbehörden. Die Empörungswelle schwappte offenbar bis ins Ausland. Denn nun äußert sich auch die US-Diplomatin Sarah B. Rogers zu dem Fall und wirft Deutschland Zensur vor. Laut Medienberichten führt die US-Regierung derzeit Gespräche mit europäischen Ländern über die mögliche Stationierung weiterer Atomwaffen in Europa. The Telegraph schrieb dazu, bei den Gesprächen haben US-Vertreter signalisiert, dass sie bereit sind, die Anzahl der NATO-Länder zu erhöhen, die amerikanische luftgestützte Atomwaffen beherbergen. Die geheimen Gespräche finden statt, obwohl US-Präsident Donald Trump Truppen und wichtige konventionelle Waffensysteme derzeit aus Europa abzieht. Eine Demonstration in Brüssel, die sich gegen eine Bildungsreform der Regierung richtete und zunächst friedlich verlief, wurde nach kurzer Zeit von überwiegend migrantischen Gruppen gekapert und endete in heftigen Ausschreitungen mit der Polizei. Bushaltestellen wurden zerstört, Leihräder angezündet und Geschäfte attackiert. Die Polizei, die selbst von dem Ausmaß der Ausschreitungen überrascht wurde, musste unter anderem Tränengas und Wasserwerfer einsetzen. 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
1: Also, wir wissen ja nun aus der Geschichte, Krieg lohnt sich für manche Leute immer. Frieden ist offensichtlich für viele langweilig. Ich meine, am Zerstören verdienen viele Leute und am Wiederaufbau viele andere. Meistens oder gelegentlich sind es auch dieselben Leute, die daran verdienen. Ich finde es schon merkwürdig, dass wir auf einmal 80 Jahre nach dem Frieden, der war natürlich total langweilig, 80 Jahre Frieden, dass wir auf einmal wieder über Krieg so einfach reden. Und dass vor allen Dingen auch die Grünen über Krieg reden. Die Grünen haben doch mal uns den Eindruck vermitteln wollen, sie seien eine Friedenspartei. Nichts davon ist wahr, gar nichts davon ist wahr. Die reden über Krieg.
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1: Gut, wenn wir die Wirklichkeit kennenlernen wollen, dann machen wir die Augen auf, gehen raus, reden mit den Leuten, die wir draußen treffen. Wir wissen, dass die Tagesschau nicht mal ein verzerrter Spiegel dieser Wirklichkeit ist, sondern dass das nach einer ganz eigenen Logik konstruiert wird, und zwar nach der Logik der Macht. Wir erfahren in der Tagesschau, was uns die Macht gerade erzählen möchte, welche Deutung sie uns mitliefern möchte, welche Moral wir befolgen müssen, damit wir nicht ausgeschlossen werden aus der größeren Gruppe.
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1: Und dann hat er gesagt, und wenn du 15% hast, kriegst du von mir 1 Million. Und die wollte ich gerne.
2: Also 15% Marktanteil.
1: Wir hatten 13,2 oder so.
2: Ja.
1: Dann habe ich innerhalb von einem Jahr, war ich ratzefatze bei 14, irgendwas durch TV Total und durch Galileo und solche Formate. Alles nur Entscheidungen.
2: Die du entschieden hast.
1: Ja, aber aus ganz, also Handwerk, Entertainment ist, ich bin gelernter Werbekaufmann. Ich will verkaufen und will und weiß, wie man Geld verdient. Und ich kann mir vorstellen, warum Menschen was angucken und warum nicht und warum sie was lieben und was nicht. Und das habe ich halt immer so gemacht. Also Galileo zum Beispiel ganz einfach. Eltern sagen zu ihren Kindern, war zumindest damals so, abends wird kein Fernsehen geguckt, da wird Abendbrot gegessen und kein Fernsehen nebenbei geguckt.
2: Aber Bildungsfernsehen ist dann erlaubt.
1: Und schon haben die Eltern ihre Ruhe, Mutti kann ganz in Ruhe in der Küche für Papi sorgen und das Kind guckt Fernsehen und es guckt was Gutes. Und deswegen gibt's Galileo oder Welt der Wunder.
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0: 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Im Hafen der rumänischen Schwarzmeerstadt Konstanza ist am Freitag eine Seedrohne explodiert. Russland machte die Ukraine für den Vorfall verantwortlich. Es handelt sich um unbemannte ukrainische Wasserfahrzeuge, schrieb die russische Botschaft in Rumänien und fügte an: Jeder Versuch, diese Drohnen direkt oder indirekt mit Russland in Verbindung zu bringen und Russland die Verantwortung für den Vorfall zuzuschreiben, ist völlig unbegründet. Erst vergangene Woche war in Rumänien in Galați, nahe der Grenze zur Ukraine, eine Drohne in ein Wohnhaus eingeschlagen. Bei dem Vorfall wurden zwei Menschen verletzt. Rumänischen Angaben zufolge hatte es sich bei der Drohne um ein russisches Fabrikat gehandelt. Moskau hatte die Angaben aber in Zweifel gezogen. Immer wieder fallen auf den Berliner Straßen Schüsse. Deswegen gibt es eine eigene Ermittlergruppe. Rund 3 Monate nach der Gründung bei der Staatsanwaltschaft befinden sich 29 Verdächtige in Untersuchungshaft. Das teilte ein Sprecher der Staatsanwaltschaft auf Anfrage der deutschen Presseagentur mit. Insgesamt bearbeiten die Juristen 126 Verfahren. Die Berliner Polizei richtete die Ermittlergruppe ein, nachdem die Schusswaffengewalt in der Hauptstadt deutlich zugenommen hatte. Hintergrund waren wiederholte Straftaten um türkisch-kurdische Gewerbetreibende. Insbesondere Schüsse auf deren Lokale durch mutmaßlich andere türkisch-kurdische Mitglieder der organisierten Kriminalität. Alleine in diesem Jahr wurde nach Polizeiangaben bereits in 46 Fällen aus Handfeuerwaffen scharf geschossen, wie die Berliner Morgenpost berichtete. Wie hoch die Dunkelziffer liegt, kann natürlich niemand sagen. Die Neuköllner Integrationsbeauftragte Günter Balzi wirft der früher von der Linkspartei geführten Berliner Justizverwaltung vor, die Fortbildung und Vernetzung sogenannter muslimischer Friedensrichter unterstützt zu haben. In einem Podcast sprach sie über islamistische Strukturen in Berlin. Islamisten hätten sich insbesondere im Bezirk Neukölln nicht nur in Moscheegemeinden etabliert, sondern auch in der Bildungsarbeit, in der Nachbarschaftsarbeit und in Integrationsprojekten. Und, sagte sie, es gibt diese Schlichter, die Konflikte außerhalb staatlicher deutscher Gerichte regeln. Auf die Frage, wie häufig sie erlebe, dass in solchen Milieus eigene Regeln angewandt, die Scharia herangezogen oder sogenannte Friedensrichter eingeschaltet würden, antwortete Balci: täglich. Ungarn hat nach jahrelanger Blockade den Weg für weitere EU-Beitrittsverhandlungen mit der Ukraine freigemacht. Die EU-Botschafter der 27 Mitgliedstaaten leiteten am Mittwochabend den Prozess zur formellen Eröffnung des ersten Verhandlungsblocks mit der Ukraine und Moldau ein, wie die zyprische EU-Ratspräsidentschaft mitteilte. Ungarn unterstütze damit die Eröffnung des ersten Verhandlungsclusters, nicht aber einen beschleunigten EU-Beitritt der Ukraine. Im ersten Verhandlungsabschnitt geht es unter anderem um Rechtsstaatlichkeit, Justiz und öffentliche Verwaltung. Ob die Ukraine, die von Experten als eines der korruptesten Länder der Welt eingeordnet wird, den Anforderungen bald entspricht oder sich die EU einfach weiter an die Ukraine annähert, wird die Zeit zeigen, meinen Kritiker. 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